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The Bowser mit Magnetic.

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Tiffany Harris

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Katy Perry mit Watch It Burn.

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Tampa City mit Subway.

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0: Despacito.
1: Hallo zusammen, wir haben es jetzt gleich 5 vor 10.
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1: Von Kelmis bis nach Aachen, da sind es knapp 9 Kilometer, Sören Sirk.
3: Und über genau diese Strecke soll es gleich um 12 eine Menschenkette geben.
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3: Die Organisatoren möchten unter dem Motto "Es brennt" auf das dringende Problem des Klimaschutzes aufmerksam machen. Besonders nach den Bränden im Hürtgenwald und im Hohenfenn sei es wichtig, jetzt ein Zeichen zu setzen, sagt Anja Ortmanns aus dem Organisationsteam.
4: Und wir sind dann ins Gespräch gekommen und haben gedacht, boah, wir wollen gerne was machen, aber was können wir tun? Und dann haben wir uns mit ein paar Leuten getroffen, dann aber noch ein bisschen recherchiert und sind auf diese bundesweite Initiative am 3. Oktober aufmerksam geworden und haben dann entschieden, wir schließen uns denen an, weil die brauchen Menschen, die sie unterstützen im ganzen Land. Und wir werden mehr Wirkung erzeugen, wenn wir viele sind.
3: Auf der Internetseite esbrennt.ac könnt ihr euch anmelden und euren Streckenabschnitt aussuchen. Zwingend erforderlich sei die Anmeldung aber nicht. Für die Strecke werden 6.000 bis 7.000 Teilnehmer gebraucht. Lücken sollen beispielsweise durch Schirme geschlossen werden. Nach dem neuen Insolvenzantrag von Galeria will der Gesamtbetriebsrat um die rund 12.000 Arbeitsplätze kämpfen. Vom Management verlangt er jetzt Antworten darauf, wie es mit dem Unternehmen weitergeht. Der Betriebsrat hat dafür einen Fragenkatalog vorgelegt und will die Beschäftigten regelmäßig informieren. Galeria betreibt aktuell 83 Filialen. Für die Warenhauskette ist es bereits die 4. Insolvenz innerhalb von 6 Jahren. Heute wird in der Hückelhovener Aula Geld für bedürftige Kinder gesammelt. Dort wird ein Rollschuh-Musical der Sternlicht-Revue zur Musik von Starlight Express aufgeführt. Die Erlöse sollen vollständig den hilfsbedürftigen Kindern in der Region zugutekommen und auch die Gruppe selbst besteht vor allem aus Kindern.
5: Es waren erst ein paar Kinder, dann kamen ein paar Kinder von der Straße dazu und immer mehr. Und irgendwann haben die Eltern gedacht, das können wir mal in der Halle aufführen. Und irgendwann kam dann die Idee, den Erlös könnten wir ja eigentlich auch dann Kindern spenden. Und so wuchs der Gedanke, Kinder helfen Kindern. Und das macht uns bis heute aus.
3: Sagt die Gründerin der Elterninitiative Silvia Herfurth. Die Aufführung beginnt später um 3:30. Das Hallenbad in Stolberg-Glashütter Weiher hat am Wochenende geschlossen. Grund dafür sind die Stolberger Schwimmtage 2026. Ab kommenden Montag läuft der Betrieb aber wieder ganz normal weiter. In Heinsberg dreht sich heute alles um die Frage, was tun, wenn im Ernstfall plötzlich nichts mehr geht. Beim Selbstschutztag in der Stadthalle geht es um Vorsorge und Hilfe in Krisensituationen. Draußen gibt es unter anderem eine Ausstellung, drinnen eine moderierte Gesprächsrunde. Los geht es nachher um 1 Uhr. Und Belgien hat in der Nations League den 2. Sieg eingefahren. In Lüttich besiegen die Roten Teufel am Abend die Türkei mit 3:0. Nach einem Sieg gegen Italien und zuletzt einer Niederlage gegen Frankreich liegt Belgien jetzt in seiner Gruppe mit 6 Punkten auf Platz 2 hinter Frankreich und hat weiterhin beste Chancen aufs Weiterkommen in die nächste Runde.
1: Gerade ist es noch frisch bei uns, bei euch in Wegberg zum Beispiel 13 Grad, Richterich, ihr kommt auf 14. Das ändert sich nachher, bis zu 22 Grad sind noch drin und dazu auch viel Sonne, die kommt ja auch gerade schon so ganz allmählich da oben raus. Und morgen am Sonntag zum Start dann erst wieder bewölkt, später kommt die Sonne aber wieder besser durch. Das Verkehrsupdate, das können wir gerade sehr kurz machen, die Straßen sind frei soweit, kommt gut an.
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1: 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Und da haben wir schon eine WhatsApp-Sprachnachricht reinbekommen. Hallo.
6: Guten Morgen, hier ist Kathi aus Überkleinberg. Auf der B56 Höhe Tripsrad wird wieder eine Blitze aufgebaut. Da ist 70. Ich glaube, die richten die in beiden Richtungen aus. Liebe Grüße, einen schönen Tag noch und fahrt vorsichtig.
1: Viele Grüße, Kathi, natürlich auch zurück nach Übach-Palenberg. Danke dir fürs Bescheidsagen. Und eine Blitze kommt noch von Klaus über die 100,5-App rein. Jülich, Brunnenstraße, hier in der 30er-Zone. Dankeschön an euch natürlich. Neue Blitzer, die meldet ihr in der 100,5-App zum Beispiel, wenn ihr noch was gesehen habt. Oder sagt Bescheid per WhatsApp 01578 212 1005.
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1: Mit Fabian Flemmer, alles ruhiger heute im 100,5-Revier. Feiertag in Deutschland, Tag der Deutschen Einheit. Wir machen uns einen richtig entspannten Samstag mit der besten Musik, jetzt von Leonie, Don't Worry.

0: Der Oktober ist da. Ja, wir merken es jetzt vor allem am Morgen ein bisschen frischer. Und in den Herbstmonaten fühlen wir uns immer so ein bisschen träge, müde. Das könnte vielleicht auch mit unserem Mythos diese Woche zusammenhängen, der im ersten Moment ja vielleicht ein bisschen komplett irre klingt.
1: Das kommt mir nicht in die Mythe.
2: Die Erde dreht sich im Herbst schneller.
3: Verrückt, aber wahr. Wenn im Herbst das Laub zu Boden fällt, bewegt sich Masse ein kleines Stück näher zur Erdachse. Das funktioniert ähnlich wie bei Eiskunstläufern. Ziehen die bei einer Pirouette ihre Arme an den Körper, drehen sie sich schneller. Und wer jetzt denkt, daher kommt mein Kreislauf. Ganz so schlimm ist es nicht, wir spüren es kaum. Es sind nämlich nur Nanosekunden, die sich die Erde schneller dreht. Um genau zu sein, 0,00000001 Sekunde. Was ich mich dabei jetzt nur frage, was passiert, wenn alle Menschen auf der Erde gleichzeitig hüpfen?
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21: Das Wetter bei uns, das wärmt sich gerade noch so ein bisschen auf. Bei euch in Gangelt 14 Grad, Würseln, ihr kommt auf 15. Das ändert sich aber nachher. Bis zu 22 Grad sind heute drin. Den Tag, den können wir auf jeden Fall auch im Garten oder bei einer großen Runde mit dem Hund verbringen. Und morgen am Sonntag zum Start erst sehr bewölkt. Später, da kommt die Sonne dann aber wieder deutlich besser raus. Das Verkehrsupdate aus dem 100,5 Revier machen wir gerade sehr kurz. Straßen sind frei soweit, kommt gut an.
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21: 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Immer zuerst auf 100,5 das Hitradio. Es wird geblitzt auf der B56 in Höhe Tripsrad und in Jülich auf der Brunnenstraße in der 30er-Zone. Dankeschön an Kathi und an Klaus, die uns da Bescheid gegeben habt. Haben. Wenn ihr noch eine Blitzer gesehen habt, dann meldet sie sehr gerne in der 100,5-App oder sagt Bescheid an unserer Hotline 0180 501 0055.
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Mit einem Superschwung rein in den Samstag. Rivers von Ray Gavi und Imran. Und diesen Schwung, den nehmen wir auch direkt mit. Nico Santos, Why Don't You Stay? Sein aktueller Gute-Laune-Kracher. Der Song hat sich mittlerweile jetzt schon zu einem richtigen Hit entwickelt. Kommst du gefühlt gar nicht mehr dran vorbei. Ist aber auch absolut verdient. Das Ding macht einfach Spaß. Passt perfekt zu diesem herrlichen Samstag heute. Genießt euren Tag. Why Don't You Stay? Jetzt auf 100,5. Das Hitradio.

0: Hallo zusammen an eurem Samstag. Wir haben es jetzt gleich 5 vor 11.
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0: Ja, die Bahn, Sören Sirk, was soll man sagen? Sie wird und wird nicht pünktlicher.
2: Ja, sie hat ihr Ziel im letzten Monat mal wieder verpasst.
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2: Bei der Deutschen Bahn ist auch im September fast jeder zweite Fernzug verspätet gewesen. Die Pünktlichkeitsquote lag bei gut 52%, der zweitschlechteste Monatswert in diesem Jahr. Ein Grund waren laut Bahn viele Störungen an der Infrastruktur. Auch das Ziel für dieses Jahr rückt damit in weite Ferne. Mindestens 60% der Fernzüge sollten eigentlich pünktlich sein. Aktuell saniert die Bahn zahlreiche stark befahrene Strecken, um das Netz langfristig zuverlässiger zu machen. Nach der erneuten Insolvenz von Galeria verlangt der Gesamtbetriebsrat jetzt Klarheit vom Management. Die Arbeitnehmervertreter haben der Unternehmensleitung einen Fragenkatalog zugeschickt und wollen wissen, wie es für die rund 12.000 Beschäftigten weitergeht. Gleichzeitig kündigen sie an, um den Erhalt der Arbeitsplätze zu kämpfen. Die 83 Galeria-Filialen bleiben vorerst geöffnet. Für die Warenhauskette ist es die vierte Insolvenz seit 2020. Bei der Durchsuchung des autonomen Zentrums in Aachen hat die Polizei unter anderem Pyrotechnik, Schlagwerkzeuge und Reizstoffsprays gefunden. Das berichtet die Aachener Zeitung unter Berufung auf die Staatsanwaltschaft. Außerdem wurden Handys und andere Datenträger sichergestellt, die noch ausgewertet werden. Anlass für die Durchsuchung war die unangemeldete Demonstration am Anfang September nach der Wahl in Sachsen-Anhalt. In Übach-Palenberg-Frelenberg hat in der Nacht eine Garage gebrannt. Das Feuer ist dabei auch auf 3 angrenzende Wohnhäuser übergegriffen. Wegen des starken Rauchs ist zwischenzeitlich eine Warnmeldung verschickt worden. Anwohner sind nicht verletzt worden, allerdings haben 2 Feuerwehrleute leichte Verletzungen erlitten. Die Löscharbeiten laufen wegen mehreren Glutnestern noch weiter. Warum das Feuer ausgebrochen ist, ist bisher noch unklar. Zwischen Aachen und Kelmis sollen heute zum Mittag eine rund 9 Kilometer lange Menschenkette entstehen. Unter dem Motto "Es brennt" wollen die Organisatoren ein gemeinsames Zeichen für Klima- und Umweltschutz setzen. Um 12 Uhr sollen sich die Teilnehmer entlang der Strecke für 10 Minuten an den Händen halten. Mitmachen geht auch spontan ohne Anmeldung. Die Veranstalter rechnen mit 6.000 bis 7.000 Teilnehmern. In Hückelhoven wird es am Wochenende wieder schnell und bunt auf Rollschuhen. Die Sternlicht-Revue bringt in der Aula des Gymnasiums ein Musical nach der Musik von Starlight Express auf die Bühne. Mit dabei sind 32 Kinder und Jugendliche. Gespielt wird heute um 15:30 und morgen um 14:30. Der komplette Erlös geht an den Hilfsfonds Hückelhoven für Kinder. Und nach einem Oktoberfest in Kreuzau-Stockheim ist es in der Nacht zu einer Schlägerei gekommen. Laut Polizei sind ein 42-Jähriger aus Düren und ein 23-Jähriger aus Kreuzau auf dem Heimweg aneinander geraten und haben sich gegenseitig geschlagen. Eine 20-Jährige soll dabei außerdem zu Boden gestoßen worden sein. Alle 3 hatten laut Polizei jeweils rund 1,9 Promille. Gegen die beiden Männer laufen insgesamt 3 Anzeigen wegen Körperverletzung.
0: Das Wetter, es kommt so langsam, Leute. Übach-Palenberg 16 Grad, Laurensberg, ihr kommt auf 17, später dann bis zu 22 Grad bei uns drin. Herrlich, dazu auch sehr viel Sonne. Morgen am Sonntag zum Start erstmal sehr bewölkt, später kommt die Sonne aber auch immer wieder besser durch. Das Verkehrsupdate aus dem 100,5 Revier. A52 Mönchengladbach Richtung Romont zwischen Elmt und Romont braucht da gerade etwa eine Viertelstunde länger. Da ist 4 Kilometer Stau.
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0: 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Ihr werdet geblitzt auf der B56 in Höhe Tripsrath und in Jülich auf der Brunnenstraße in der 30er Zone. Dankeschön an Kati und an Klaus fürs Bescheid geben. Wenn ihr noch eine Blitze entdeckt habt, so einen schönen schwarzen Kasten da am Straßenrand, dann meldet ihn gerne in der 100,5 App oder sagt Bescheid an unsere Hotline 0180 501 0055.
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0: mit Fabian Flemmer. Wir haben es eben schon kurz in den News gehört, eine riesige Menschenkette wird es heute im 100,5 Revier geben, von Kelmis nach Aachen. Wir sprechen mit einer der Mitorganisatorinnen nach den nächsten 3 Hits.
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0: Ray Dalton, Go That High auf 100,5, das Hitradio. Wie sieht's bei euch aus? Heute noch nichts vor und vielleicht mal Lust, etwas Außergewöhnliches mitzumachen? Dann könnt ihr euch beteiligen an der riesigen Menschenkette von Aachen nach Kelmis. Die Aktion läuft heute ab 12 Uhr nachher. Auf der Seite esbrennt.ac könnt ihr euch auch noch kurzfristig anmelden. Das Ganze ist eine Aktion zum Klimaschutz.
1: Unser Hauptziel ist, die Regierung und auch uns alle darauf aufmerksam zu machen, dass jetzt endlich ganz konsequent Umweltschutz und unsere natürliche Lebensgrundlage, dass dafür alle Maßnahmen ergriffen werden. Wir finden, gerade dieser Sommer hat gezeigt, wie nah alles gekommen ist, und wir möchten einfach mehr Aufmerksamkeit, dass das zur Priorität 1 wird.
0: Das sagt Anja Ortmanns, Mitorganisatorin der Demo. In ganz Deutschland gibt es heute zum Feiertag solche Aktionen.
1: Eigentlich ist es ja eine bundesweite Aktion am Tag der Deutschen Einheit. Aber kurz vorher waren eben diese schweren Brände im Hürtgenwald und auch in Belgien im Hohenfenn. Deshalb haben wir entschieden, wenn wir so grenznah sind, dann müssen wir über die Grenze hinausgehen und uns einmal solidarisch zeigen mit unseren belgischen Freunden und Freundinnen. Weil auch das Feuer, auch die Überschwemmung, auch die Hitze macht vor der Landesgrenze nicht Halt.
0: Absolut. 7000 Teilnehmer, die braucht es, um die Menschenkette komplett zu machen. Und ich bin mir sicher, ihr schafft das.

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10: Gerade noch einige Wolken unterwegs, wird aber ein richtig schöner Herbstsamstag heute. Den ganzen Tag über Sonne und dazu auch voll angenehm. Bei euch in Frienberg und Kohlscheid gerade 17 Grad, später bis zu 22 Grad sind drin. Morgen am Sonntag zum Start erstmal wieder sehr bewölkt, später, da kommt die Sonne aber immer wieder besser durch. Das Verkehrsupdate aus dem 100,5 Revier. A4 Köln Richtung Aachen zwischen dem Kreuz Aachen und der Anschlussstelle Aachen Zentrum. Da stockt der Verkehr auf 2 Kilometer. Ihr braucht hier 5 Minuten länger. A44 bzw. belgische E40 Aachen Richtung Belgien zwischen Aachen-Lichtenbusch und Eupen stockt der Verkehr auch wegen der Baustelle. 5 Minuten plus. Und A52 Mönchengladbach Richtung Roermond zwischen Elmt und Roermond mehr als 20 Minuten plus gerade. 4 Kilometer Stau.
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10: 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Es wird geblitzt auf der B56 in Höhe Tripsrad und in Jülich auf der Brunnenstraße in der 30er-Zone. Dankeschön an Kati und Klaus fürs Bescheid sagen. Wenn ihr noch eine Blitzer entdeckt habt, dann gebt das gerne durch. In der 100,5 App braucht ihr nur einen Knopfdruck zu machen, mehr ist das nicht. Oder sagt Bescheid an unsere Hotline 0180 501 0055.
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0: Ihr gegen Katrin und Eiko aus der Morning Show. Jeden Tag eine andere Challenge. Gewinnt er, dann gibt es 500 Euro. Dreimal konntet ihr die beiden diese Woche schlagen. Barfuß über Lego laufen, eine Zwiebel komplett essen und länger am Stück sagen. Dazu noch den Shopping-Speedrun im Supermarkt und die Challenge, wer mehr Wäscheklammern ins Gesicht bekommt.
2: Ramona, 34 Sekunden Glückwunsch. Yeah. 500 Euro gehören dir.
3: Super, ich freue mich.
2: Daniel hat das letzte Stück im Mund, doch Eiko hat das letzte Stück im Mund. Jetzt hat Daniel den Mund aufgemacht. Es ist leer. Glückwunsch, du hast gewonnen.
4: Dankeschön.
2: Eiko kaut noch, gratuliert, aber hat den Mund noch rappelvoll. Wie hat's geschmeckt, Daniel?
4: Super, bombastisch.
2: Und jetzt wird gescannt, Katrin. Feuer. 10 Artikel drin, unterstopft mir die Zeit. 11 Minuten 8. Alicia hat gebraucht 19 Minuten und 5 Sekunden. Damit hast du gewonnen, Katrin.
3: Ein freudiges Auge, ein trauriges. Also, oh Mann.
2: Das ist eindeutig.
3: Glückwunsch, Tibor.
5: Super, ich freue mich mega.
2: 35 bei Eiko. Dann zählen wir mal ganz kurz nach, was René hier hat. 32. 3 entscheiden. Eiko, Glückwunsch. Der zweite Sieg für die Morning Show.
5: Endlich.
0: Ja, die Freude, die ist Eiko auf jeden Fall anzuhören gewesen. Nächste Woche habt ihr nochmal 5-mal die Gelegenheit, die beiden zu besiegen und euch die Kohle ranzuholen. Anmelden auf dashitradio.de oder Montag 5 nach 7 einfach einschalten.

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0: Hi zusammen, genau 5 vor 12 jetzt.
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0: Eine große Menschenkette, Sören Sirk, die gibt's jetzt gleich im 100,5 Revier.
2: 9 Kilometer soll sie lang sein, von Chemnitz bis nach Aachen.
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2: Die Organisatoren möchten unter dem Motto "Es brennt" auf das dringende Problem des Klimaschutzes aufmerksam machen. Besonders nach den Feuern im Hürtchenwald und im Hohenfenn sei es wichtig, jetzt ein Zeichen zu setzen, sagt Anja Ortmanns aus dem Organisationsteam.
3: Ich bin Mitglied der Ortsgruppe Aachen für die Initiative "Es brennt". Wir unterstützen die übergeordnete bundesweite Aktion für "Es brennt", die eine Menschenkette plant vom Bundesverwaltungsgericht in Karlsruhe bis nach Berlin zum Bundeskanzleramt. Und die planen eben auch am 3. Oktober bundesweit, dass sich überall in allen Städten und Gemeinden Menschenketten bilden.
2: Wer gerade in der Nähe ist, mitmachen geht auch spontan ohne Anmeldung. Die Veranstalter rechnen mit 6.000 bis 7.000 Teilnehmern. Bei der Deutschen Bahn ist auch im September fast jeder zweite Fernzug zu spät angekommen. Die Pünktlichkeit bleibt damit auf sehr niedrigem Niveau. Als Grund nennt die Bahn vor allem Störungen an Gleisen und Technik. Das Ziel, in diesem Jahr wieder deutlich zuverlässiger zu werden, dürfte damit verfehlt werden. Mit umfangreichen Sanierungen will die Bahn das Netz in den kommenden Jahren stabiler machen. Nach der erneuten Insolvenz von Galeria verlangt der Gesamtbetriebsrat jetzt Klarheit vom Management. Die Arbeitnehmervertreter haben der Unternehmensleitung einen Fragenkatalog zugeschickt und wollen wissen, wie es für die rund 12.000 Beschäftigten weitergeht. Gleichzeitig kündigen sie an, um den Erhalt der Arbeitsplätze zu kämpfen. Die 83 Galeria-Filialen bleiben vorerst geöffnet. Für die Warenhauskette ist es bereits die vierte Insolvenz seit 2020. Es gibt neue Details zur Durchsuchung des autonomen Zentrums in Aachen. Die Polizei hat dort unter anderem Pyrotechnik und Reizstoffsprays sichergestellt. Das schreibt die Aachener Zeitung unter Berufung auf die Staatsanwaltschaft. Auch Handys und andere Datenträger sind mitgenommen worden und werden noch ausgewertet. Durchsucht wurde das AZ nach einer unangemeldeten Demonstration Anfang September. Damals soll Pyrotechnik gezielt auf Einsatzkräfte geworfen worden sein. In Übach-Palenberg-Frelenberg ist am Abend ein Garagenbrand auf 3 Häuser übergegriffen. Wegen des Rauchs wurde eine Warnmeldung verschickt. Anwohner sind nicht verletzt worden, aber 2 Feuerwehrleute haben leichte Verletzungen erlitten. Die Feuerwehr ist weiter mit Glutnestern beschäftigt. Wie das Feuer entstanden ist, ist bisher noch unklar. Kinder helfen Kindern. Unter diesem Motto steht am Wochenende wieder die Sternlicht-Revue in Hückelhoven. 32 Kinder und Jugendliche zeigen auf Rollschulen ein Musical nach der Musik von Starlight Express. Seit 1996 sind mit den Aufführungen schon rund 390.000 Euro für Kinderhilfsprojekte zusammengekommen. Diesmal geht der komplette Erlös an Hückelhoven für Kinder. Vorstellungen sind heute um 4:30 und morgen um 3:30.
0: So, gerade mal ausgetestet. Ja, im T-Shirt draußen geht schon. Aber am besten erstmal nur in der Sonne. Für den Schatten würde ich noch ein Jäckchen mitnehmen. Es wird aber noch deutlich wärmer. Bis zu 22 Grad sind drin heute. Bei euch in Altenhofen und Oberbruch messen wir gerade schon 18 Grad. Morgen am Sonntag zum Start erstmal sehr bewölkt. Später kommt die Sonne aber immer wieder besser durch. Das Verkehrsupdate aus dem 100,5 Revier A4 Köln Richtung Aachen zwischen dem Kreuz Aachen und der Anschlussstelle Aachen-Laurensberg. 4 Kilometer stockender Verkehr, mindestens 5 Minuten länger einplanen und A52 Mönchengladbach Richtung Roermond zwischen Elmt und Roermond 20 Minuten plus, da ist gerade 4 Kilometer Stau.
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0: 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Der Wolfgang hat sich in der 100,5 App gemeldet. In Aachen auf der Freunder Landstraße steht der Blitzeranhänger und der blitzt in beide Richtungen. Außerdem wird geblitzt in Jülich auf der Brunnenstraße in der 30er-Zone und auf der B56 Höhe Tripsrad. Dankeschön auch an Klaus, Kati und Ela fürs Bescheidsagen. Wenn ihr noch eine Blitze entdeckt habt, dann gebt sie sehr gerne durch. In der 100,5 App zum Beispiel. Oder sagt Bescheid per WhatsApp 01578 212 1005.
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0: Mit Fabian Flemmer, macht euch einen schönen Samstag. Wir sind bei euch mit der besten Musik. Jetzt von Jennifer Lopez und David Guetta, Save Me Tonight.

Die beste Musik an eurem Samstag, gerade von Nico Santos, jetzt von Cat's Eye. Die Girl Group hat mit Animal einen absoluten Kracher rausgehauen. Das ist einer dieser Songs, wo du direkt merkst, boah, geiler Schwung. Und wenn der Refrain reinhaut, macht richtig Laune. Eine 10 von 10, bin ein Riesenfan. Auf eurem Weg zur Family oder unterwegs mit den Freunden. Power und gute Laune für die Pläne am Wochenende. Cat's Eye, Animal auf 100,5, das Hitradio.

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15: Das Verkehrsupdate aus dem 100,5 Revier. A4 Köln Richtung Aachen zwischen dem Kreuz Aachen und der Anschlussstelle Aachen-Laurensberg. 4 Kilometer stockt der Verkehr. Ihr braucht hier mindestens 5 Minuten länger. A44 Mönchengladbach Richtung Aachen zwischen dem Kreuz Aachen und der Anschlussstelle Aachen-Brands. 1 Kilometer Stau, auch hier so 5 Minuten plus. A52 Mönchengladbach Richtung Roermond zwischen Elmt und Roermond. Mehr als 20 Minuten Stau gerade. Und auf der K29 von Erkelenz-Matzerath nach Hetzerath ungefähr 10 Minuten plus.
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15: 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Und da haben wir gerade eine WhatsApp-Sprachnachricht reinbekommen.
17: Mahlzeit, Jason hier aus Heinsberg. In Wassenberg, wenn man von der Unterstadt hochfährt Richtung Oberstadt, da ist ja der Netto nachher von der linken Seite. Direkt gegenüber steht der Blitzanhänger und blitzt, wenn ihr schneller als 30 fahrt.
15: Jason, danke dir fürs Bescheid geben. Außerdem noch Aachen, Freunder Landstraße, Blitzanhänger in beide Richtungen und Jülich-Brunnenstraße hier auch in der 30er-Zone. Dankeschön auch an Wolfgang und Klaus fürs Bescheid geben. Wenn ihr noch was habt, dann meldet das gerne in der 100,5 App eine Blitze oder sagt Bescheid wie der Jason per WhatsApp-Sprachnachricht 01578 212 1005.
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0: 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Es ist eine Sünde, von der sich wirklich nur die allerwenigsten von uns freisprechen können: Essen wegschmeißen. Und damit das weniger passiert, befinden wir uns mitten in der Aktionswoche zu Gut für die Tonne. Meistens landen Sachen bei uns in der Tonne, die abgelaufen sind.
1: Ja, das ist leider so Fleischbelag, weil da hole ich meistens eine größere Menge und dann irgendwie vergesse ich es oder habe dann mehr Lust auf so süßen Aufstrich und dann kommt das leider weg, weil nach einer Woche schmeckt das Ganze nicht mehr so gut.
2: So Feta oder so, das passiert mir leider oft.
3: Milchprodukte, die werden immer so schnell schlecht, oder Brot kann ich auch nur ein paar Tage essen, dann ist schon schlecht, kann ich schon wegschmeißen.
0: Ja, jeder von uns kann es nachempfinden. Bis zu 11 Millionen Tonnen schmeißt Deutschland im Jahr weg. Dabei habt ihr ja auch Tipps, Essen länger haltbar zu machen.
2: Bei so Gemüse zum Beispiel, das habe ich mal gesehen, dass man Karotten in Wasser stellen soll. Und das hilft wirklich sehr. Die bleiben richtig lange frisch dann noch.
4: Bei Obst ist es so, dass meine Mutter und meine Großeltern an sich sehr oft Zitronensaft drauf sprühen, damit es ein bisschen länger haltbar ist.
0: Ja, das sind auf jeden Fall gute Tipps, oder? Manche von euch können das vielleicht machen wie ich. Nicht jeder zumindest, aber alter Studi-Trick. Kaum Essen im Kühlschrank haben, ja, dann wird auch nichts schlecht.

0: Hallo zusammen, genau, 5 vor 1 jetzt.
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0: Ja, wenn die Deutsche Bahn eine Sache kann, Sören Sirk, dann ist es Unpünktlichkeit.
2: Ja, Grund dafür sind auch die vielen notwendigen Baustellen an den Gleisen.
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2: Bei der Deutschen Bahn ist auch im September fast jeder zweite Fernzug verspätet gewesen. Die Pünktlichkeitsquote lag bei gut 52%. Das ist der zweitschlechteste Monatswert in diesem Jahr. Ein Grund waren laut Bahn viele Störungen an der Infrastruktur und auch das Ziel für dieses Jahr rückt damit in weite Ferne. Mindestens 60% der Fernzüge sollten eigentlich pünktlich sein. Aktuell saniert die Bahn zahlreiche stark befahrene Strecken, um das Netz langfristig zuverlässiger zu machen. Wie sich das auswirkt, merken wir zurzeit auch, wenn wir von Aachen mit dem Zug nach Berlin wollen. Da muss ab jetzt deutlich mehr Zeit eingeplant werden. Die Bahn saniert die Strecke zwischen Hannover und Berlin und sperrt sie dafür rund 14 Monate lang komplett. Fernzüge werden über Braunschweig und Magdeburg umgeleitet. Allein zwischen Hannover und Berlin verlängert sich die Fahrzeit dadurch um rund 80 Minuten. Die Arbeiten sollen bis Mitte Dezember 2027 laufen. Nach der erneuten Insolvenz von Galeria verlangt der Gesamtbetriebsrat jetzt Klarheit vom Management. Die Arbeitnehmervertreter haben der Unternehmensleitung einen Fragenkatalog geschickt und wollen wissen, wie es für die rund 12.000 Beschäftigten weitergeht. Gleichzeitig kündigen sie an, um den Erhalt der Arbeitsplätze zu kämpfen. Die 83 Galeria-Filialen bleiben vorerst aber geöffnet. Für die Warenhauskette ist es die vierte Insolvenz seit 2020. Auch hier im 100,5 Revier gibt es zwei Standorte von Galeria in Aachen und in Düren. Wer mit Öl heizt, sollte den Tank gerade nicht komplett voll machen. Dazu rät die Verbraucherzentrale NRW. Heizöl ist aktuell so teuer wie seit der Energiekrise 2022 nicht mehr. Wer noch genug im Tank hat, dem wird deshalb empfohlen, lieber etwas zu warten. Ganz leer laufen sollte man ihn aber auch nicht. Kurzfristige Lieferungen können deutlich teurer werden. Bei der Durchsuchung des autonomen Zentrums in Aachen hat die Polizei unter anderem Pyrotechnik und Schlagwerkzeuge gefunden. Das berichtet die Aachener Zeitung unter Berufung auf die Staatsanwaltschaft. Außerdem wurden Handys und andere Datenträger sichergestellt, die noch ausgewertet werden. Anlass für die Durchsuchung war die unangemeldete Demonstration Anfang September nach der Wahl in Sachsen-Anhalt. Das Hallenbad in Stolberg-Glashütter Weiher hat am Wochenende geschlossen. Grund dafür sind die Stolberger Schwimmtage. Ab kommenden Montag läuft der Betrieb aber wieder ganz normal weiter. Und in Hückelhoven wird es am Wochenende wieder schnell und bunt auf Rollschuhen. Die Sternenlicht-Revue bringt in der Aula des Gymnasiums ein Musical nach der Musik von Starlight Express auf die Bühne. Mit dabei sind 32 Kinder und Jugendliche. Gespielt wird heute um 3:30 und morgen um 2:30. Der komplette Erlös geht an den Hilfsfonds Hückelhoven für Kinder.
0: Jetzt im Nachmittag, da setzt sich die Sonne immer besser durch gegen diese Wolken da oben. Dazu auch sehr angenehm, bei euch in Merkstein und Pfalz kommen wir gerade auf 19 Grad. Morgen am Sonntag ähnlich warm wie heute. Im Laufe des Tages kommt die Sonne dann auch wieder raus zum Start in den Tag, aber erstmal sehr wolkig. Das Verkehrsupdate aus dem 100,5 Revier. A4 Köln in Richtung Aachen zwischen dem Kreuz Aachen und Aachen Zentrum. 2 Kilometer stockt der Verkehr, 5 Minuten mehr einplanen. A44 Mönchengladbach Richtung Aachen zwischen dem Kreuz Aachen und Anschlussstelle Aachen-Brand. 1 Kilometer Stau, auch hier 5 Minuten extra. A44 bzw. auf der belgischen E40 Aachen Richtung Belgien zwischen Lichtenbusch und Einatten. 10 Minuten plus wegen der Baustelle da. A52 Mönchengladbach Richtung Roermond zwischen Elmt und Roermond mehr als eine halbe Stunde plus gerade. 5 Kilometer steht er da im Stau und auf der K29 von Erkelenz-Matzerath nach Hetzerath, da braucht es gerade auch länger, eine Viertelstunde länger hier gerade.
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0: 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Es wird geblitzt in Wassenberg auf der Erkelenzer Straße in der 30er-Zone, auf der B56 auf Höhe Tripsrad und in Aachen auf der Freunder Landstraße, da steht der Blitzeranhänger und blitzt in beide Richtungen. Dankeschön an Jason, Wolfgang, Kati und Ela fürs Bescheid sagen. Wenn ihr noch eine Blitze entdeckt habt, dann meldet sie sehr gerne in der 100,5 App oder alles weitere von den Straßen gerne einfach anrufen an unserer Hotline 080 501 0055.
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0: Mit Fabian Flemmer am Wochenende einfach entspannen, Füße zu Hause hochlegen und dazu gute Unterhaltung auf der Glotze. Gibt eine neue Netflix-Doku über Michael Schumacher. Sprechen wir drüber nach den nächsten drei Hits.

0: Einer der größten deutschen Sportlegenden ever. Mit einer tragischen Geschichte. Michael Schumacher gibt es ab sofort zu streamen.
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0: Seit seinem schweren Unfall 2013 ist es sehr still um Schumi. Eine neue Netflix-Doku zeigt jetzt nochmal die Anfänge seiner Karriere. 100,5 Streaming-Fachfrau Katrin Barenschee.
2: Schumacher 94, die Geburt einer Legende. Und der Name verrät schon. 1994 hat Schumi seine erste Formel-1-Weltmeisterschaft gewonnen. Ein Jahr, das einfach alles verändert hat, vor allem privat. In der Doku ist seine Frau Corinna so privat wie fast noch nie, spricht über Erfolge von Michael, aber auch über Krisen.
3: Der wusste, ich bin aber auch da, wenn er nicht so schnell ist. So, und ich glaube, das ist genau der Punkt. Du weißt einfach, dass jemand für dich bedingungslos da ist. Ob du jetzt die Leistung bringst, ob es dir jetzt gerade nicht gut geht. Und das ist ja das Wichtige eigentlich.
2: Ganz seltener Moment. Seit seinem Unfall zeigt sich Corinna ja kaum noch in der Öffentlichkeit und schützt Schumis Privatsphäre mit allem, was sie hat. Absolute Empfehlung, nicht nur für Sportfans. 4 von 5 kleinen Rennautos. Leider geht es in der Doku aber nur um die Saison 94, kaum um Schumis Unfall oder sein Leben jetzt.
0: Ja, aber damit haben wir bestes Material für unser Sofa. Macht euch ein schönes Wochenende.

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11: Hallo zusammen, das Verkehrsupdate aus dem 100,5 Revier. Da haben wir eine WhatsApp-Sprachnachricht von der A4 reinbekommen. Hallo.
12: Hallöchen, ich wollte einen Fußgänger auf der A4 melden. Von Aachen Richtung Düren, kurz vor der Abfahrt Düren spaziert er da rechts auf dem Streifen entlang. Also bitte Vorsicht.
11: Eieiei, danke dir fürs Bescheid sagen. Außerdem noch Stau auf der A52 Mönchengladbach Richtung Roermond zwischen Elmt und Roermond. Etwa eine Dreiviertelstunde plus gerade. Ihr steht hier so ungefähr 6 Kilometer im Stau.
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11: 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Es wird geblitzt in Jülich auf der Brunnenstraße, da im 30er Bereich. In Wassenberg auf der Erkelenzer Straße, hier ebenfalls in der 30er Zone und auf der B56, wenn ihr da auf Höhe Tripsrad seid. Dankeschön an Jason, Klaus, Kati und Ela fürs Bescheid sagen, fürs Warnen. Wenn ihr noch eine Blitze habt, dann gebt sie sehr gerne durch. In der 100,5 App zum Beispiel oder schreibt mir einfach eine WhatsApp 01578 212 1005.
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0: Hohe Spritpreise, dunkle Jahreszeit, ja, und dann fällt heute auch noch der Feiertag in Deutschland auf den Samstag. Speziell an Tagen wie heute brauchen wir auch einfach Good News. Gemäß dem Motto, Tiere gehen immer, geht es heute um einen Vogelbesitzer aus den Philippinen.
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2: Sein kleiner Vogel, so ein kleiner bunter Papagei, Nitya, hat einen Katzenangriff gerade so überlebt, konnte danach aber nicht mehr fliegen. Besitzer Mark wollte sich offenbar aber nicht damit abfinden, dass sie den Rest ihres Lebens nur noch vom Boden aus zugucken kann. Also hat er ihr kurzerhand eine eigene kleine Flugkabine gebaut. So eine Plastikflasche, ganz, ganz viele Löcher natürlich rein, die hängt unter einer Drohne. Und Vogel Nitya sitzt da drin und kann damit tatsächlich wieder

0: durch die Luft fliegen. In Videos sehen wir, wie sie über die Felder schweben. Aus ihrer kleinen Kabine guckt sie raus und zwitschert die ganze Zeit richtig zufrieden und happy vor sich hin. Fliegen kann Nitya jetzt zwar nicht mehr selbst, aber dank einem ziemlich kreativen Herrchen muss sie nicht auf den Himmel verzichten. Und eine Drohne mit Vogelkabine? Ach ja, manchmal sind die schönsten Ideen doch auch ein bisschen bekloppt.
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0: Hallo zusammen, 5 vor 2 haben wir es jetzt.
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0: Ja, in Deutschland haben wir ja mittlerweile den Tankrabatt, Sören Sirk.
2: Zusätzlich soll die Freigabe von Reserven die Spritpreise weltweit senken. Für die Maßnahme gibt's aber auch Kritik.
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2: Die Freigabe von Öl- und Dieselreserven durch die G7-Staaten dürfte die Spritpreise nach Einschätzung von Experten nur kurzfristig drücken. Die grundlegenden Probleme würden bestehen bleiben, solange die Straße von Hormuz eingeschränkt ist. Dort läuft ein wichtiger Teil der weltweiten Öl- und Diesellieferungen entlang. Die G7 wollen über 4 Monate insgesamt 100 Millionen Barrel aus Reserven auf den Markt bringen. Die Spritpreise in Deutschland sind zuletzt leicht gesunken nach dem deutlichen Rückgang durch den Tankrabatt zum Monatsanfang. Eine Alternative zum Auto ist die Bahn, die bleibt aber häufig unpünktlich. Bei der Deutschen Bahn ist auch im September fast jeder zweite Fernzug zu spät angekommen. Die Pünktlichkeit bleibt damit auf sehr niedrigem Niveau. Als Grund nennt die Bahn vor allem viele Störungen an Gleisen und Technik. Das Ziel, in diesem Jahr wieder deutlich zuverlässiger zu werden, dürfte damit verfehlt werden. Mit umfangreichen Sanierungen will die Bahn das Netz in den kommenden Jahren aber stabiler machen. Zum Beispiel wird zurzeit die Strecke zwischen Hannover und Berlin saniert. Deshalb dauert zum Beispiel auch eine Fahrt von Aachen in die Bundeshauptstadt bis Ende nächsten Jahres deutlich länger. Zum Tag der Deutschen Einheit mahnt Bundesratspräsident Bovenschulte zu mehr Einsatz für die Demokratie. Die Einheit sei nicht nur Geschichte, sondern auch ein Auftrag für die Zukunft, sagt er beim Festakt in Bremen. Unterschiede zwischen Ost und West dürften sich nicht dauerhaft bei Arbeit, Bildung oder öffentlicher Versorgung zeigen. Gleichzeitig warnt er davor, freie Medien, unabhängige Gerichte und Wissenschaft schlecht zu reden. Politischer Streit gehöre zur Demokratie, der politische Gegner sei aber kein Feind. Bei Galeria beginnt nach dem 4. Insolvenzantrag innerhalb von 6 Jahren wieder das Ringen um die Zukunft der Warenhauskette. Der Gesamtbetriebsrat verlangt vom Management jetzt schnelle Antworten und will die Beschäftigten über die nächsten Schritte auf dem Laufenden halten. Rund 12.000 Arbeitsplätze hängen an dem Unternehmen. Der Geschäftsbetrieb in den 83 Filialen soll zunächst normal weiterlaufen. Es gibt neue Details zur Durchsuchung des autonomen Zentrums in Aachen. Die Polizei hat dort unter anderem Pyrotechnik und Reizstoffsprays sichergestellt. Das schreibt die Aachener Zeitung unter Berufung auf die Staatsanwaltschaft. Auch Handys und andere Datenträger sind mitgenommen worden und werden noch ausgewertet. Durchsucht wurde das AZ nach einer unangemeldeten Demonstration Anfang September. Damals soll Pyrotechnik gezielt auf Einsatzkräfte geworfen worden sein. Und Kinder helfen Kindern. Unter diesem Motto steht am Wochenende wieder die Sternenlicht-Revue in Hückelhoven. 32 Kinder und Jugendliche zeigen auf Rollschulen ein Musical nach der Musik von Starlight Express. In mittlerweile 30 Jahren sind mit den Aufführungen schon rund 390.000 Euro für Kinderhilfsprojekte zusammengekommen. Diesmal geht der komplette Erlös an Hückelhoven für Kinder. Vorstellungen sind heute um 14:30 und morgen um 14:30.
0: Es ist ein richtig schöner Samstagnachmittag bei uns. Bei euch in Rötchen 19 Grad, Wassenberg, ihr kommt sogar auf 21. Und morgen am Sonntag dann auch ähnlich warm wie heute. Im Laufe des Tages kommt die Sonne auch wieder raus, am Anfang ist es aber noch recht wolkig. Das Verkehrsupdate. Der dicke Stau weiterhin auf der A52 Mönchengladbach in Richtung Roermond. Zwischen Elmt und Roermond etwa eine Dreiviertelstunde plus. Ihr steht hier 5 Kilometer im Stau. Dann dauert es auch länger auf der N278. Das ist von Pfalz in Richtung Aachen. Eine Viertelstunde länger. Auch in der Gegenrichtung ist hier Stau. Und in Eupen auf der Herbesthaler Straße auch gut voll nach Eupen rein. Gerade 10 Minuten plus.
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0: 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Es wird geblitzt in der Ortsausfahrt Molatütte auf der L12. Da steht der Blitzeranhänger, hat der Hubert in der 100,5 App Bescheid gegeben. In Wassenberg auf der Erkelenzer Straße im 30er Bereich wird auch geblitzt, genau wie in Aachen auf der Freunder Landstraße in beide Richtungen. Dankeschön auch an Jason und Wolfgang fürs Bescheid geben. Wenn ihr noch eine Blitze habt, dann gebt sie gerne durch. In der 100,5 App zum Beispiel oder sagt Bescheid per WhatsApp 01578 212 1005.
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0: Mit Fabian Flemmer, wir machen uns heute einen richtig schönen Samstag zusammen. Das Wetter, das stimmt schon mal. Wir sorgen für die passende musikalische Unterhaltung. Shakira, Dai Dai, jetzt für euch.

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0: Coldplay, Replay, die beste Musik für euren Samstagnachmittag.
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0: Eine Zusammenarbeit, die zu einem absoluten Kracher geführt hat. Rivers von Ray Garvey und Imran. Imran hat immer mal wieder bei Ray Garvey im Hintergrund als Produzent oder Co-Songwriter mitgearbeitet. Jetzt singen die beiden zusammen. Und dieser Song hat einen super Drive. Da fängt der Kopf so automatisch an. Bisschen mitzuwippen, macht richtig Laune. Unser Hit-Tipp in dieser Woche, Rivers auf 100,5, das Hitradio.

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10: Hi zusammen, 3:05 haben wir es jetzt. Wir gucken auf die Straßen. Weiterhin der dicke Stau auf der A52 Mönchengladbach in Richtung Romont. Zwischen Elmt und Romont verliert ihr mindestens eine Dreiviertelstunde. Ihr steht hier 5 Kilometer im Stau. Und auch in einem anderen Grenzübergang staut es sich N278 Pfalz in Richtung Aachen. Eine Viertelstunde plus gerade.
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10: 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Es wird geblitzt in der Ortsausgabe. Fahrt Mullerzütte auf der L12. Da steht einer dieser netten Blitzeranhänger. Wassenberg, Erklenzerstraße in der 30er-Zone. Da steht auch eine Knipse. Und auch in Jülich auf der Brunnenstraße im 30er-Bereich. Dankeschön an Hubert, Jason und Klaus fürs Bescheid geben. Wenn ihr noch eine Blitze habt, dann gebt sie gerne durch. In der 100,5-App könnt ihr ganz easy eintragen oder meldet euch an unsere Hotline. Geht dann an die 0180 501 0055.
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0: Better Days auf 100,5, das Hitradio. Es ist Zeit für den dritten oder auch vierten Kaffee heute. Nachmittags soll der auch gesund sein, habe ich mal gehört. Welche Tasse darf es denn heute dann aber bei euch sein? Ein Kesser Spruch drauf, beste Mama der Welt, vom Lieblingsverein. Wir haben alle unsere Favoriten.
1: Mir war es ganz lange eine Tasse von meiner alten besten Freundin und mir, wo so ein Foto drauf war. Und jetzt ist es auf jeden Fall eine Tasse, die ich beim Keramikbemalen mal selber bemalt habe, mit so Blumen drauf.
2: Ja, ich habe 3 Kinder und von jedem Kind habe ich eine Tasse, also von daher. Einmal bester Papa der Welt und einmal ist da so eine kleine Seerobbe dran und ich glaube, eine ist von Didel.
3: Meine Lieblingstasse ist mit einer Minimaus. Sie hat auf jeden Fall mich begleitet, schon über Jahre und auch in meiner Kindheit.
0: Eine Hippo-Tasse ist bei einer Auktion jetzt für fast 50.000 Euro weggegangen. Ein potthässliches Teil, aber alle wollten sie haben. Also wenn ihr euren Schrank beim nächsten Mal aussortiert, dann guckt die Tassen mal besser durch. Vielleicht lohnt es sich, das bei eBay als seltenes Sammlerstück reinzustellen.

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Mr. C mit Sometimes I Love You.

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0: Zoe Wies um 5:03.
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0: Ja, es ist ein besonderer Tag in Deutschland. Heute ist Tag der deutschen Einheit, Sören Sirk.
2: Ja, aber so eine Euphorie wie damals bei der Wende, die verspüren heute nur noch wenige.
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2: Bundespräsident Frank-Walter Steinmeier hat zum Tag der deutschen Einheit vor wachsendem Misstrauen und politischer Enttäuschung gewarnt. Viele Menschen würden heute deutlich weniger zuversichtlich auf die Zukunft blicken als noch in den Jahrzehnten nach der Wiedervereinigung.
3: Momente des Mutes, Momente der Hoffnung, die dürfen wir nicht aus den Augen verlieren. Und deshalb spreche ich folgenden Satz mit einigem Bedauern und auch mit einer gewissen Traurigkeit aus. Wir leben zurzeit nicht in jener Welt der Zuversicht und der Hoffnung, aus der wir über Jahrzehnte kamen. Viele von uns zeigen sich in ihren Erwartungen enttäuscht. Die politische Realität hat uns ihre harte und bittere Seite gezeigt.
2: Steinmeier ruft dazu auf, gesellschaftliche Gräben nicht weiter wachsen zu lassen und die Demokratie gemeinsam zu verteidigen. Bei der Deutschen Bahn ist auch im September fast jeder zweite Fernzug verspätet gewesen. Die Pünktlichkeitsquote lag bei gut 52%. Das ist der zweitschlechteste Monatswert in diesem Jahr. Ein Grund waren laut Bahn viele Störungen an der Infrastruktur. Auch das Ziel für dieses Jahr rückt damit in weite Ferne. Mindestens 60% der Fernzüge sollten eigentlich pünktlich sein. Wie sich das auswirkt, merken wir zurzeit auch, wenn wir von Aachen mit dem Zug nach Berlin wollen. Da muss ab jetzt deutlich mehr Zeit eingeplant werden. Die Bahn saniert die Strecke zwischen Hannover und Berlin und sperrt sie dafür rund 14 Monate komplett. Fernzüge werden über Braunschweig und Magdeburg umgeleitet. Allein zwischen Hannover und Berlin verlängert sich die Fahrzeit dadurch um rund 80 Minuten. Die Arbeiten sollen jetzt bis Mitte Dezember nächsten Jahres dauern. Die G7-Staaten wollen mit ihren Ölreserven gegen die hohen Energiepreise steuern. In den kommenden 4 Monaten sollen insgesamt 100 Millionen Barrel Rohöl und Diesel auf den Markt kommen. Damit soll das Angebot größer werden und der Preisdruck sinken. Experten warnen aber, dass die Entlastung wohl nur kurzfristig wirkt, solange die Lage an der Straße von Hormuz angespannt bleibt. Heute wird in der Hückelhofener Aula Geld für bedürftige Kinder gesammelt. Dort wird ein Rollschuh-Musical der Sternlicht-Revue zur Musik von Starlight Express aufgeführt. Die Erlöse sollen vollständig den hilfsbedürftigen Kindern in der Region zugutekommen und auch die Gruppe selbst besteht vor allem aus Kindern.
4: Es waren erst ein paar Kinder, dann kamen ein paar Kinder von der Straße dazu und immer mehr. Und irgendwann haben die Eltern gedacht, das können wir mal in der Halle aufführen. Und irgendwann kam dann die Idee, den Erlös könnten wir ja eigentlich auch dann Kindern spenden und so wuchs der Gedanke, Kinder helfen Kindern. Und das macht uns bis heute aus,
2: sagt die Gründerin der Elterninitiative Silvia Herfurth. Die Aufführung beginnt gleich um 3:30. Und Borussia Mönchengladbach nutzt die Bundesliga-Pause heute für einen Härtetest. Die Fohlen treten beim Bundesliga-Absteiger St. Pauli an und damit beim Ex-Verein ihres neuen Trainers Alexander Blessin. Für Gladbach geht es dabei auch darum, vor dem wichtigen Rhein-Derby beim 1. FC Köln in einer Woche weiter Selbstvertrauen zu sammeln.
0: Heute eine große Runde drehen in der Tevaner Heide zum Beispiel. Jo, das ist ein guter Plan. Richtig schöner Nachmittag. Bei euch in Waldfeucht gerade 22 Grad. Basweiler, ihr kommt auf 21. Morgen am Sonntag geht es dann auch ähnlich warm weiter. Der Tag startet erstmal sehr wolkig. Später setzt sich die Sonne aber immer besser durch. Das Verkehrsupdate, der dicke Stau auf der A52, weiterhin Thema. Mönchengladbach Richtung Roermond. Zwischen Elmt und Roermond braucht ihr etwa eine Dreiviertelstunde extra. Ihr steht hier 5 Kilometer im Stau. Es wollen anscheinend sehr viele ins Outlet-Center. Und auf der N278 von Pfalz in Richtung Aachen, da auch ein bisschen Geduld. 15 Minuten länger, auch die Gegenrichtung ist gerade gut voll.
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0: 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Es wird geblitzt in Aachen auf der Freunder Landstraße. Da steht ein Blitzeranhänger, der blitzt in beide Richtungen. Auf der B56 Höhe Tripsrad solltet ihr euch auch ans Tempo halten, genau wie in Wassenberg auf der Erkelenzer Straße in der 30er-Zone. Dankeschön an Jason, Wolfgang, Kati und Ela fürs Melden. Wenn ihr noch eine Blitze gesehen habt, dann gebt sie sehr gerne durch. Könnt ihr machen, in der 100,5-App zum Beispiel. Oder ihr ruft einfach hier bei mir an der Hotline 0180 501 0055.
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0: Mit Fabian Flemmer, macht euch einen schönen Samstag. Wir sind mit der besten Musik bei euch. Gute Laune jetzt von Nico Santos, Why Don't You Stay? 100,5.

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2: Hi, ich bin die Janine aus Heinsberg. Ich würde gerne das SFZ vorstellen. Das ist das Selbsthilfe- und Freiwilligenzentrum im Kreis Heinsberg. Dieses Zentrum ist so ein bisschen der Wegweiser. Wir wissen nicht auf alles eine Antwort, aber meistens, wo man sie bekommt. 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Bei uns braucht man keine 5 Seiten ausfüllen, um irgendwie mit uns ins Gespräch zu kommen. 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Das könnte ja mir oder vielleicht auch jemandem, den ich kenne, gerade helfen. Wenn wir dadurch nur ein paar Menschen mehr erreichen, die bisher noch gar nicht wussten, dass es uns gibt, dann hat sich die ganze Sache für uns schon gelohnt.
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13: Hi zusammen, 3:35 haben wir es jetzt. Wir gucken auf die Straßen im 100,5 Revier. Ja, es bleibt weiterhin bei dem dicken Stau auf der A52 Mönchengladbach Richtung Romont, zwischen Elmt und Romont etwa eine Dreiviertelstunde plus 5 Kilometer Stau und die N278 Pfalz Richtung Aachen und auch Aachen Richtung Pfalz ist gerade gut voll, 10 bis 15 Minuten länger in beiden Richtungen.
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13: Die gibt's natürlich immer zuerst auf 100,5 das Hitradio. Es wird geblitzt in der Ortsausfahrt Mullertshütte auf der L12, da steht einer dieser netten Blitzeranhänger. Wassenberg, Erkelenzer Straße in der 30er-Zone und auch in Aachen auf der Freunder Landstraße steht einer der netten Anhänger. In beiden Richtungen wird hier geblitzt. Dankeschön an Hubert, Jason und Wolfgang fürs Bescheid sagen. Wenn ihr noch eine Blitze habt, dann gebt sie sehr gerne durch in der 100,5 App oder schreibt uns eine WhatsApp 01578 212 1005.
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den Alltagsstress am Wochenende vergessen. Wir helfen da nochmal nach mit Martin Garrix und Ed Sheeran. Repeated, die perfekte Mische aus Kopfabschalten-Feeling und auch so ein bisschen neuer Energiepush für das restliche Wochenende. Ed Sheerans Stimme immer absolute 10 von 10 und Martin Garrix hat da wirklich perfekt passende Beats mit drunter gehauen. Ein richtig schöner Song, Repeated, jetzt auf 100,5 das Hitradio. Stay.

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0: Zeit zusammen. 5 auf 4 jetzt.
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0: Heute ist der Tag der deutschen Einheit, Sören Sirk.
2: Ja, viele beklagen in diesen Tagen aber eine zunehmende Spaltung im Land.
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2: Bundespräsident Frank-Walter Steinmeier warnt am Tag der deutschen Einheit vor neuen Gräben zwischen Ost und West. Politisches Misstrauen und Zuspruch für extremistische Parteien seien längst kein ostdeutsches Problem mehr.
3: Die Geschichte wäre aus meiner Sicht falsch erzählt, wenn in der Geschichte der 36 Jahre nur Gegensätze vorkämen. Wir haben doch gemeinsam aufgebaut. Menschen haben einander geholfen. Sie haben verdammt viel Solidarität bewiesen. Und deshalb sage ich gegen diejenigen, die uns jetzt wieder auseinandertreiben wollen. Wir sind gegen neue Mauern in unseren Köpfen. Wir sind einander nicht fremd. Wir gehören zusammen und wir bleiben zusammen.
2: Steinmeier erinnert daran, dass extremistische Parteien inzwischen auch in westdeutschen Ländern großen Zuspruch bekommen. Die führenden Industrieländer geben Öl- und Dieselreserven frei, um die hohen Energiepreise abzufedern. Geplant sind 100 Millionen Barrel in den kommenden 4 Monaten. Auch Deutschland beteiligt sich daran. Die eigenen Reserven reichen laut Bundesregierung aus, um einen kompletten Importausfall für rund 3 Monate auszugleichen. Für Autofahrer könnte die Maßnahme die Spritpreise etwas drücken. Experten rechnen aber nicht mit einer dauerhaften Entspannung. Eine Alternative zum Auto ist die Bahn, die bleibt aber häufig unpünktlich. Bei der Deutschen Bahn ist auch im September fast jeder zweite Fernzug zu spät angekommen. Die Pünktlichkeit bleibt damit auf sehr niedrigem Niveau. Als Grund nennt die Bahn vor allem viele Störungen an Gleisen und Technik. Das Ziel in diesem Jahr, wieder deutlich zuverlässiger zu werden, dürfte damit verfehlt werden. Mit umfangreichen Sanierungen will die Bahn das Netz in den kommenden Jahren stabiler machen. Zum Beispiel wird zurzeit die Strecke zwischen Hannover und Berlin saniert. Deshalb dauert zum Beispiel auch eine Fahrt von Aachen in die Bundeshauptstadt bis Ende nächsten Jahres länger. Bei Galeria beginnt nach dem 4. Insolvenzantrag innerhalb von 6 Jahren wieder das Ringen um die Zukunft der Warenhauskette. Der Gesamtbetriebsrat verlangt vom Management jetzt schnelle Antworten und will die Beschäftigten über die nächsten Schritte auf dem Laufenden halten. Rund 12.000 Arbeitsplätze hängen an dem Unternehmen. Der Geschäftsbetrieb in den 83 Filialen soll zunächst normal weiterlaufen. Das Hallenbad in Stolberg-Glashütter Weiher hat am Wochenende geschlossen. Grund dafür sind die Stolberger Schwimmtage. Ab kommenden Montag läuft der Betrieb aber wieder ganz normal weiter. Und Borussia Mönchengladbach ist im Testspiel beim FC St. Pauli bisher ganz ordentlich unterwegs und führt nach einer knappen halben Stunde mit 1:0. Nach einer Viertelstunde hat Kapitän Kleindienst die Führung per Kopf nach einer Ecke besorgt. Für Neutrainer Alexander Blessin ist es die Rückkehr zu seinem Ex-Verein. Gladbach will sich dort das Selbstvertrauen für das Rhein-Derby beim 1. FC Köln in einer Woche holen. Das Spiel heute läuft live auf dem YouTube-Kanal vom FC St. Pauli.
0: Den Rest des Tages nur noch ein paar Wölkchen da oben unterwegs. Es bleibt richtig schön und vor allem auch angenehm draußen. Bei euch in Hagen und Olpen kommen wir gerade auf 21 Grad. Morgen am Sonntag ähnlich warm wie heute. Wir starten aber mit sehr vielen Wolken rein. Die Sonne, die setzt sich dann im Laufe des Tages immer besser durch. Das Verkehrsupdate aus dem 100,5 Revier. A4 in Richtung Aachen am Grenzübergang Fettschau gerade 10 Minuten länger. Und A52 Mönchengladbach Richtung Romont. Da ist der dicke Stau schon den ganzen Tag zwischen Elmt und Romont etwa eine Dreiviertelstunde plus. 5 Kilometer Stau. Und auf der N278 da zwischen Vals und Aachen ist es auch gerade richtig voll. In beiden Richtungen 10 bis 15 Minuten mehr einplanen.
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0: Die gibt's natürlich nur dank euch immer zuerst auf 100,5 das Hitradio. Es wird geblitzt in der Ortsausfahrt Mullerzütte auf der L12. Da steht ein Blitzeranhänger. In Wassenberg auf der Erkelenzer Straße im 30er-Bereich auch eine Knipse. Und Aachen-Freunder Landstraße, da steht auch ein Blitzeranhänger, der in beide Richtungen blitzt. Dankeschön an Hubert, Jason und Wolfgang fürs Bescheid sagen. Ich bin Fabian Flemmer und jetzt raus für heute. Macht ihr euch noch ein richtig schönes Wochenende.
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Tampa City mit Self-Aware.

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The Bowser mit Magnetic.

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Katy Perry mit Watch It Burn.

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Tampa City mit Self-Aware.

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